0: Das Omen.
1: Stimmt, ja. Sandchen gibt es irgendwelche Gesandte hier.
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1: Los Apollo. 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

der stets verneint. Und das mit Recht. Denn alles, was entsteht, ist Wert, das zugrunde geht. Drum besser wär's, dass nichts entstünde. So ist denn alles, was ihr Sünde, Zerstörung, kurz das Böse nennt, mein eigentliches Element.